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0: Zeitmaschine.
1: Morty, du musst mit mir zurückkommen.
2: Wir reisen ins Jahr 1985. Einer der erfolgreichsten deutschen Romane des 20. Jahrhunderts erscheint Das Parfum von Patrick Süskind, die Geschichte des Jean-Baptiste Grenouille. Und im Radio lief in dem Jahr dieser Song.

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1: Mit Drive haben The Cars 1984 ihren internationalen Durchbruch geschafft. So schön. Die weibliche Hauptrolle im Videoclip wurde vom Regisseur mit der Tschechin Paulina Porizkova besetzt. Sie galt in den 80ern als das bestbezahlte Model der Welt. Und sie blieb der US-Band auch nach den Dreharbeiten verbunden, denn Porizkova sang bei der Folgesingle Hello Again im Background oder heiratete Ende der 80er Frontmann Rick Ocasek. Das ist die Flashback-Frage. Ihr habt 5 Sekunden. Und richtig ist die Heirat mit Rick Ocasek. Die beiden lernten sich beim Vorsprechen für den Videodreh von Drive kennen. Von 89 bis 2018 waren sie verheiratet. 2019 starb Rick Ocasek. Warum er seine Ex-Frau aus dem Testament gestrichen hat, könnt ihr nachlesen in der Welt der 80er online und in der App. Dort seht ihr auch den Videoclip zu Drive, mit dem alles angefangen hat.
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0: Das Hessenwetter.
1: Im Osten regnet es gerade noch mancherorts. Später wird es dann überall wieder freundlich und sonnig. Eventuell dann nochmal einzelne Schauer in der Nordhälfte. 22 bis 28 Grad erwarten wir an diesem Mittwoch. Morgen erst überwiegend freundlich mit viel Sonnenschein. Am Nachmittag wechselhafter und gelegentlich auch nass. Bei Höchstwerten zwischen 22 und 29 Grad.
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1: Achtung auf der A67 Darmstadt-Mönchhof-Dreieck. Zwischen Rüsselsheimer Dreieck und Rüsselsheim-Ost liegt ein Reifen, rechte Spur. A3 Frankfurt-Köln. Zwischen Kelsterbach und Mönchhof-Dreieck 2 Kilometer stockender Verkehr nach einem Unfall in der Baustelle. Und A643 Mainz Richtung Wiesbaden. Zwischen Mainz-Mombach und Schiersteiner Kreuz 3 Kilometer Stop and Go. Einer der ersten Blitzer des Tages steht in Neuhof, Haus Wurz, in Höhe Sportplatz Richtung Rommatz.
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1: Mit Trixi Teffner. Heute ist Mittwoch, der 1. Juli.
2: Krebs.
1: Deine ehrliche Meinung ist jetzt gefragt. Sei direkt und nimm kein Blatt vor den Mund.
2: Löwe.
1: Du läufst auf Hochtouren. Keiner kann dich übertrumpfen. Jeder will deinen Rat.
2: Jungfrau.
1: Jetzt heißt es dranbleiben. Mit dem nötigen Kampfgeist schaffst du jede Herausforderung.
2: Waage.
1: Auf dich ist Verlass. Deine Freunde wissen deine ehrliche Art sehr zu schätzen.
2: Skorpion.
1: Balance lautet heute das Stichwort. Finde deine Mitte.
2: Schütze.
1: Du bist heute gefordert, viel zu bewegen. Genau dein Ding machst du mit links.
2: Steinbock.
1: Auch wenn du dir etwas in den Kopf gesetzt hast, muss es nicht heute geschehen. Bleib flexibel.
2: Wassermann.
1: Versuch jetzt, Dinge, die du vermeiden willst und kannst, auch wirklich zu vermeiden.
2: Fische.
1: Bleib tagsüber hart, weil das nötig ist. Am Abend darfst du dich butterweich zeigen.
2: Widder.
1: Du kannst jetzt wirklich nicht klagen. Bei dir läuft zurzeit alles rund super.
2: Stier.
1: Weitblick ist deine Stärke. Plan jetzt schon die Schritte in der nächsten Woche.
2: Zwillinge.
1: Mal hü, mal hot. Du neigst heute zu Stimmungsschwankungen. Darf auch mal sein. Schönen Mittwoch.
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0: Das Hessenwetter.
1: Im Osten regnet es gerade noch mancherorts. Später wird es überall wieder freundlich und sonnig. Eventuell dann nochmal einzelne Schauer in der Nordhälfte. 22 bis 28 Grad erwarten wir an diesem Mittwoch. Morgen erst überwiegend freundlich mit viel Sonnenschein, am Nachmittag wechselhafter und gelegentlich auch nass. Bei Höchstwerten zwischen 22 und 29 Grad.
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1: Achtung auf der A5 Heidelberg-Darmstadt zwischen Heppenheim und Bensheim, da liegt ein Karton, rechte Spur. Nochmal Achtung auf der A5, diesmal Frankfurt-Kassel, zwischen Nordwestkreuz Frankfurt und Bad Homburger Kreuz ein Eimer auf der Autobahn. A67 Darmstadt-Mönchhof-Dreieck, zwischen Rüsselsheimer Dreieck und Rüsselsheim-Ost, 2 Kilometer stockender Verkehr. Auf der A643 stockt es ebenfalls Mainz-Wiesbaden, 5 Kilometer zwischen Dreieck Mainz und Schiersteiner Kreuz. Und A661 Egelsbach-Oberursel zwischen Preungesheimer Dreieck und Frankfurt-Heddernheim, 4 Kilometer Stau.
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1: Ja, ein Songtext kann aus einer einzigen Frage bestehen. Und ja, die kann sich über 3 Minuten immer wieder mantramäßig wiederholen. Quien maneja mi barca? Wer steuert mein Boot? Was anderes wollte die Sängerin hier im Jahr 83 gar nicht wissen. Das ist Remedios Amaya für Spanien. Ich tue es. Das singt sie hier ganz leidenschaftlich. Ja, wir werden das Gefühl nicht los. Ihre Suche nach einem Steuermann, das muss eine Metapher sein. Ansonsten ist der Song vor allem Gejaule und Eieiei. Ihr Genre? Flamenco-Rock. Die Performance ist allerdings so gar nicht Flamenco. Sie schreitet unruhig über die Bühne, der Zeigefinger ist ausgestreckt. Wie so eine gestresste Lehrerin vor der unartigen Klasse, wenn sie mal wieder den Wandertag absagen will. Fast ein bisschen aggressiv. Auch die Jurys fühlen sich bedroht. Remedios Amaya, sie bekommt nicht einen einzigen Punkt, sie wird Letzte. Hoffentlich hat sie ohne Steuermann den Heimweg gefunden.
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0: Hessenwetter.
1: Im Osten regnet es gerade noch mancherorts, später wird es überall wieder freundlich und sonnig. Eventuell dann nochmal einzelne Schauer in der Nordhälfte. 22 bis 28 Grad erwarten wir an diesem Mittwoch. Morgen erst überwiegend freundlich, mit viel Sonnenschein am Nachmittag wechselhafter und gelegentlich auch nass, bei Höchstwerten zwischen 22 und 29 Grad.
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1: Achtung auf der A49 Kassel-Gießen. Zwischen Stadt Allendorf Nord und Stadt Allendorf Süd liegt ein Holzteil auf der Autobahn. A60 Mainz-Rüsselsheim. Zwischen Ginsheim-Gustavsburg und Bischofsheim 2 Kilometer Stau an der Baustelle. A643 Mainz-Wiesbaden. Zwischen Dreieck Mainz und Schiersteiner Kreuz 5 Kilometer stockender Verkehr. A661 Egelsbach-Oberursel. Zwischen Preungesheimer Dreieck und Frankfurt-Hennernheim haben wir immer noch den 4 Kilometer Stau. Und die B43 ist voll gesperrt im Kreis Groß-Gerau zwischen Kelsterbach und Raunheim nach einem Unfall. 1 Kilometer der Stau. Das waren die wichtigsten Meldungen. Mehr Infos auch für eure Strecke jederzeit in der kostenlosen Harmony-App. In Bensheim wird heute früh am Rinnentor geblitzt in Höhe der Weinstube.
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1: David Bowie war in den 80ern nicht nur ein Sänger, sondern auch wirklich eine Stilikone, Kunstfigur und Trendsetter. Eine der spannendsten Figuren des Jahrzehnts, weil er einfach wandelbar und offen für Neues war. Nicht umsonst nannte man ihn auch das Chamäleon der Popmusik. Bowie erfand sich immer wieder neu und machte genau das zu seinem Markenzeichen. Dazu kam sein Mut, neue Themen und neue Sounds in die Musik zu bringen. China Girl, Ashes to Ashes oder Under Pressure, bis heute große Hymnen. Und David Bowie war in den 80ern eben nicht nur einfach dabei, er hat sie geprägt und deshalb verdient er auch wirklich die Bezeichnung Ikone. Mit Let's Dance schaffte er einen riesigen Erfolg, einen seiner größten. Zusammen mit Nile Rodgers entstand ein Sound, der wirklich perfekt in die 80er passte und auch heute noch mega ist. Let's Dance, unsere Maxi der Woche, jetzt bei Harmony.
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0: das Hessenwetter.
1: Sonne und Wolken im Mix heute, gelegentlich wieder mit etwas Regen, aber ohne große Unwetter. Die Südhälfte kommt unterm Strich etwas besser weg, bei maximal 22 bis 28 Grad heute. Morgen erst überwiegend freundlich mit viel Sonnenschein, am Nachmittag wechselhafter und zwischendurch auch mal nass, bei Höchstwerten zwischen 22 und 29 Grad.
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1: Achtung auf der A66 Wiesbaden-Frankfurt. Zwischen Hattersheim und Krifteller Dreieck liegen Metallteile. A5 Frankfurt-Kassel. Ein brennendes Fahrzeug zwischen Alsfeld-West und Alsfeld-Ost sorgt hier für 2 Kilometer Stau. A643 Mainz Richtung Wiesbaden. Zwischen Dreieck Mainz und Schiersteiner Kreuz 5 Kilometer stockender Verkehr. A661 Egelsbach-Oberursel. Zwischen Preungesheimer Dreieck und Frankfurt-Heddernheim nach wie vor 4 Kilometer Stau. Und die B43 ist auch noch gesperrt. Kreis Groß-Gerau zwischen Kelsterbach und Raunheim nach dem Unfall dort. Die Staulänge mit 1 Kilometer konstant. Das waren die wichtigsten Meldungen. 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

Harmony ist hier, euer 80er Radio. Ich bin Trixie und jetzt eine Frau, die nicht gerade die schönste Kindheit hatte. Die amerikanische Singer-Songwriterin Toni Childs. Ihre Eltern haben ihr so ziemlich alles verboten, was Spaß macht. Kino, Musik und. Aber wie Teenies so sind, ist sie mit 15 trotzdem mal heimlich zu einem Konzert gegangen. Und zwar von dieser Gruppe hier. Völlig begeistert von Pink Floyd ist Toni Childs dann von daheim abgehauen und Musikerin geworden. Eine richtig gute, auch wenn sie bei uns nur den einen großen Hit landen kann. Stop.

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0: das Hessenwetter.
1: Sonne und Wolken im Mix heute, gelegentlich wieder mit etwas Regen, aber ohne große Unwetter. Die Südhälfte kommt unterm Strich etwas besser weg bei maximal 22 bis 28 Grad. Morgen erst überwiegend freundlich mit viel Sonnenschein, am Nachmittag wechselhafter und zwischendurch auch mal nass, bei Höchstwerten zwischen 22 und 29 Grad.
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1: A5, Frankfurt Richtung Kassel, zwischen Alsfeld West und Alsfeld Ost, 2 Kilometer Stau. A60, Mainz-Rüsselsheim, zwischen Ginsheim-Gustavsburg und Bischofsheim, 2 Kilometer Stau an der Baustelle. A643, Mainz Richtung Wiesbaden, zwischen Dreieck Mainz und Schiersteiner Kreuz, 5 Kilometer stockender Verkehr. Und A661, Egelsbach-Oberursel, zwischen Preungesheimer Dreieck und Frankfurt-Heddernheim, steht hier auf 4 Kilometern. Das waren die wichtigsten Meldungen. Mehr Infos auch für eure Strecke jederzeit in unserer kostenlosen App.
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1: Mit Trixi Teffner. Heute ist Mittwoch, der 1. Juli.
2: Krebs.
1: Deine ehrliche Meinung ist jetzt gefragt. Sei direkt und nimm kein Blatt vor den Mund.
2: Löwe.
1: Du läufst auf Hochtouren. Keiner kann dich übertrumpfen. Jeder will deinen Rat.
2: Jungfrau.
1: Jetzt heißt es dranbleiben. Mit dem nötigen Kampfgeist schaffst du jede Herausforderung.
2: Waage.
1: Auf dich ist Verlass. Deine Freunde wissen deine ehrliche Art sehr zu schätzen.
2: Skorpion.
1: Balance lautet heute das Stichwort. Finde deine Mitte.
2: Schütze.
1: Du bist heute gefordert, viel zu bewegen. Genau dein Ding machst du mit links.
2: Steinbock.
1: Auch wenn du dir etwas in den Kopf gesetzt hast, muss es nicht heute geschehen. Bleib flexibel.
2: Wassermann.
1: Versuch jetzt, Dinge, die du vermeiden willst und kannst, auch wirklich zu vermeiden.
2: Fische.
1: Bleib tagsüber hart, weil das nötig ist. Am Abend darfst du dich butterweich zeigen.
2: Widder.
1: Du kannst jetzt wirklich nicht klagen. Bei dir läuft zurzeit alles rund. Super.
2: Stier.
1: Weitblick ist deine Stärke. Plan jetzt schon die Schritte in der nächsten Woche.
2: Zwillinge.
1: Mal hü, mal hot. Du neigst heute zu Stimmungsschwankungen. Darf auch mal sein. Schönen Mittwoch.
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0: Das Hessenwetter.
1: Sonne und Wolken im Mix heute. Gelegentlich wieder mit etwas Regen, aber ohne große Unwetter. Die Südhälfte kommt unterm Strich etwas besser weg, bei maximal 22 bis 28 Grad. Morgen erst überwiegend freundlich mit viel Sonnenschein, am Nachmittag wechselhafter und zwischendurch auch mal nass, bei Höchstwerten zwischen 22 und 29 Grad.
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1: A5 Heidelberg-Darmstadt zwischen Heppenheim und Zwingenberg. 3 Kilometer stockender Verkehr wegen der Tagesbaustelle. A49 Gießen-Kassel zwischen Felsberg und Baunatal Süd. 2 Kilometer Stau, auch hier heute eine Tagesbaustelle. Und A661 Egelsbach-Oberursel zwischen Frankfurt-Eckenheim und Heddernheim. Steht ja immer noch 3 Kilometer im Stau.
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0: Hoffnung war groß, die Enttäuschung kam spät. Bei der WM 82 war für uns nur Platz 2 drin.
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0: Gut, wir sind zwar ganz schön weit gekommen, aber wir haben uns auf dem Weg ins Finale nicht gerade mit Ruhm bekleckert.
3: Ach, das darf doch nicht wahr sein. Also meine Damen und Herren, mir geht's wie Ihnen. Alles hätte ich geglaubt, nur das nicht. Hochbezahlte Profis gegen Amateure.
0: Eine Auftaktniederlage gegen den krassen Außenseiter Algerien. Ja, das war schon sehr peinlich. Noch peinlicher wurde es dann beim sogenannten Nicht-Angriffspakt von Gijón. Ein 1:0 von Deutschland gegen Österreich. Das Ergebnis, mit dem beide weitergekommen sind. Dazu dann ein sehr übles Foul von Toni Schumacher im Halbfinale gegen Frankreich. Da hätte es beinahe die deutsch-französische Freundschaft gekillt. Aber ein paar Lichtblicke waren da doch. Kapitän Rummenigge, 5 Tore hat er geschossen übers Turnier. Und der Stern des jungen Pierre Littbarski ist da aufgegangen.
4: Links blinken und rechts abbiegen, Sie kennen das ja, ne? So spielen Sie Fußball, oder?
5: Ja, es sind schon manche Situationen, aber ansonsten blinke ich nicht.
0: Ein Schelm im Sportstudio und ein Schelm auf dem Platz. Und ein echter Hoffnungsträger auf dem Weg zum Titel. Die Hoffnung hat uns dann allerdings Forza Italia genommen. Die haben Deutschland im Finale 3:1 plattgewalzt. Eigentlich müssen wir Danke sagen. Den WM-Sieg, den hatten wir wahrscheinlich noch nie so wenig verdient wie 82.
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1: 1. September 1986. Liebes Tagebuch, sie hat Ja gesagt. Ich flipp aus, das ist so oberaffengeil. Dorotas Mama strickt mir auch den Aha-Pullover aus der Bravo. Dorota hat ihn in weiß, ich nehme den in schwarz. In der Bravo hat den auch genauso der Paul an. Max und Morten stehen ganz cool hinter dem und darunter steht: Am liebsten würden Max und Morten Paul den Pullover vom Leib reißen, denn es gibt ihn nur einmal. Zu kaufen gibt's das Ding nicht fertig, ihr müsst also selbst zur Stricknadel greifen. Als ob. In der Schule sind wir in Handarbeiten nicht über die Strickliesel hinweggekommen. Naja, jedenfalls sieht der so cool aus, der Pullover. Und ich will den unbedingt zum Konzert jetzt anziehen. Der ist schwarz mit rot gestreiften Bündchen und V-Ausschnitt. Außerdem sind da so blaue und rote Pfeile drauf. Geil. Einfach nur geil. Die letzte Woche war ich dann nur damit beschäftigt, Postkarten an die Bravo zu schreiben. Da kannst du nämlich Wollsets für den Pullover gewinnen. 37 habe ich geschrieben und mein komplettes Taschengeld ist dann bei der Post draufgegangen. Aber dafür sehe ich bald aus wie Paul von Aha. Also obenrum. Untenrum bin ich ja eher ein Mädchen. Bis Dani.
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1: Guten Tag. Seit Mitternacht ist der Tankrabatt Geschichte. 2 Monate lang hatte die Bundesregierung die Steuern auf Kraftstoffe gesenkt um knapp 17 Cent. Harmonie-Reporterin Claudia Wächter.
2: In vielen Städten kostet der Liter Sprit heute Morgen bereits wieder knapp 2 Euro. Viele Tankstellen hatten bereits aber gestern Vormittag die Preise zum Teil drastisch raufgesetzt. Dennoch gab es oft lange Schlangen, denn viele Autofahrer dachten sich, schnell nochmal voll tanken. Zumal viele befürchten, dass es ab heute Mittag nochmal viel teurer wird. Denn es gilt weiterhin, nur einmal pro Tag um 12 Uhr dürfen die Preise erhöht werden.
1: Großrazzia beim DFB in Frankfurt und in mehreren deutschen Rathäusern. Es geht um den Verdacht der Bestechung rund um die Fußball-Europameisterschaft 2024 in Deutschland, berichtet die Bild. Mitarbeiter der Gastgeberstädte sollen illegal teure Tickets und Hoteleinladungen angenommen haben. Auch im Frankfurter Rathaus gab es demnach Durchsuchungen. Es ist mehr als nur eine Namensänderung. Ab heute heißt die Unterstützung für Langzeitarbeitslose nicht mehr Bürgergeld, sondern Grundsicherung. Heißt, für Bezieher gelten deutlich schärfere Regeln. Harmonie-Reporter Uli Reitinger.
3: Wer zumutbare Arbeit ablehnt, Fördermaßnahmen abbricht oder wiederholt Termine beim Jobcenter versäumt, muss mit drastischen Leistungskürzungen rechnen bis hin zur kompletten Einstellung aller Zahlungen. Außerdem muss ab jetzt jeder, der mehr als 15.000 Euro Vermögen angespart hat, dieses Geld zum Leben nutzen. Über die Höhe der Zahlungen wird politisch zwar diskutiert, vor allem aus der CDU und CSU kommen Forderungen, den Regelsatz zu kürzen, aber im Moment bleibt er unverändert bei 563 Euro für alle.
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1: Günstig online shoppen, zum Beispiel bei Temu oder Shein, wird teurer. Die EU streicht nämlich die Zollausnahme für Pakete unter 150 Euro. Für jede Art von Ware im Karton werden dann ab sofort pauschal 3 Euro fällig. Sind also zum Beispiel Ladekabel und Kleidung in einem Paket, macht das 6 Euro. Und die könnten die Händler an die Käufer weiterreichen, sagen Verbraucherschützer. Schauen wir noch zur Frankfurter Börse. Da liegt der Aktienindex DAX aktuell gut 0,3% im Plus.
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4: 22 bis 28 Grad an diesem Mittwoch. In der Nordhälfte können sich immer wieder kurze Schauer entwickeln. Morgen erst überwiegend freundlich mit viel Sonnenschein, am Nachmittag wechselhafter und gelegentlich auch nass. Bei Höchstwerten zwischen 22 und 29 Grad.
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4: Achtung auf der A3 Köln-Frankfurt. Zwischen Kelsterbach und Frankfurter Kreuz sind Personen auf der Fahrbahn. Nochmal die A3 Frankfurt-Köln, diesmal zwischen Raunheim und Wiesbaden. Ein Kreuz, 3 Kilometer Stau, hier hat's in der Baustelle gekracht. Die A5 Kassel-Frankfurt, zwischen Reiskirchen und Fernwald, 4 Kilometer Stau nach Unfall. Und A661 Egelsbach-Oberursel, zwischen Frankfurt-Eckenheim und der Abfahrt Heddernheim, jetzt noch 4 Kilometer Stop and Go. Haben noch einen Blitzer aus dem Taunus für euch. Die Niederhöchstädter Straße in Steinbach, beide Richtungen. Und es blitzt am Ortsausgang von Büdingen in Richtung Orleshausen.
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Es scheiden sich die Geister bei vielen, vielen Musikern. Da sagt der eine, absolutes Guilty Pleasure, lieb ich. Und die andere sagt, wie kannst denn du so einen Quark hören? Harmony ist hier für euch mit Jonas, hi. Er hier, der ist auch so ein Kollege. Der darf für viele auf keiner Party

0: andere dann wieder No-Go, Saufgewummer, so haben das schon mal Leute genannt. Aber unser Hörer Eric aus Kassel, der schaut da ganz anders drauf. Einmal im Jahr, da gehört Wolle Petri für ihn aufs Ohr und es ist nicht zu Fasching. Mein Lieber, warum feierst du den Kölner so?
1: Weil wir immer Spaß haben, wenn ich mit meiner Familie bin oder mit meinen Freunden tatsächlich und Party machen, dann hören wir manchmal Schlager und irgendwie ist Wolfgang Petri immer dabei, weil es Spaß macht, dann haben wir gute Laune, dann können wir gut mitsingen und tanzen, jo, einfach weil es Spaß macht, gute Laune macht, ja.
0: Du, das ist der wichtigste Grund am Ende. Du hörst mit deiner Familie Wolfgang Petri oder Schlager generell?
1: Ja, nicht Schlager generell unbedingt, aber zum Beispiel an Weihnachten kommt meine Familie zusammen und meine Schwester wohnt woanders, mein Vater, und dann treffen wir uns immer alle zusammen an Weihnachten und dann hören wir erstmal logischerweise, trinken ein bisschen was und irgendwann geht es ein bisschen später in den Abend, dann hören wir Musik und irgendwie kommt immer Wolfgang Petri dabei und dann hören wir ein, zwei Lieder von dem und haben Spaß an Weihnachten, ja.
0: Er geht ja jetzt ja auch so langsam mit der Ergrauung in Richtung Weihnachtsmann, also passt schon ganz gut mit der Frise. Lieber Erik, weißt du was? Dann schicke ich dich dahin. Du gehst zur Show Wahnsinn, die Hits von Wolfgang Petri.
1: Ja, mega geil, da freue ich mich richtig.
0: In der Esperanto-Halle Fulda am 25. Oktober ist nicht ganz Weihnachten, aber kannst dich schon mal vorwärmen. Nimmst einen Glühwein mit.
1: Ja, richtig cool, da freue ich mich sehr, ja. Richtig cool. Stars on Stage, eure

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1: Guten Tag. Großrazzia beim DFB in Frankfurt und in mehreren deutschen Rathäusern. Es geht um den Verdacht der Bestechung rund um die Fußball-Europameisterschaft 2024 in Deutschland, berichtet die Bild. Mitarbeiter der Gastgeberstädte sollen illegal teure Tickets und Hoteleinladungen angenommen haben. Auch im Frankfurter Rathaus gab es demnach Durchsuchungen. Rente, Steuern, Gesundheit, Pflege. Die Bundesregierung will in dieser Woche ein großes Reformpaket schnüren. Es gibt allerdings noch einige Streitthemen, die heute Abend im Koalitionsausschuss auf den Tisch kommen sollen. Der Bundesverband der deutschen Industrie fordert unterdessen Reformen für mehr Wachstum und Wettbewerbsfähigkeit. Harmonie-Reporterin Lea Matschulat.
2: Die Industrie, Handwerksverbände, Start-ups, sie alle haben seit Jahren vor allem eine Forderung: bitte weniger Papierkram, weniger Anträge und bitte eine schnellere Bearbeitungszeit. Kurz, Bürokratieabbau. Und auch das ist ein Thema für die Bundesregierung. Sie will da liefern. Beim Koalitionsausschuss will Schwarz-Rot auch eine Reform der Einkommensteuer voranbringen. Um kleine und mittlere Einkommen zu entlasten, will die SPD unter anderem einen höheren Spitzensteuersatz. CDU und CSU passt das nicht.
1: Das Auswärtige Amt hat seine Reisewarnung für Russland massiv ausgeweitet. Gewarnt wird jetzt vor Reisen im ganzen Land, weil die Ukraine ihre Drohnenangriffe ausgeweitet hat. Für Deutsche und Deutschrussen bestehe zudem die Gefahr willkürlicher Festnahmen. Die Ukraine greift inzwischen auch Ziele weit im Inneren Russlands an, nicht nur im Grenzgebiet. Der Kölner Dom kostet jetzt Eintritt. Besucher zahlen seit heute 12 Euro. Das Geld fließt in den Erhalt des Denkmals, heißt es von der Kirche. Für Gottesdienstbesucher, Betende und Kinder unter 13 Jahren bleibt der Dombesuch aber kostenlos. Der Leadsänger der Village People, Victor Willis, ist tot. Er starb gestern nach kurzer, aber aggressiver Krankheit, heißt es in einem Facebook-Post der Band. Heute wäre Willis 75 geworden. Er war Mitautor der großen Hits wie YMCA, In the Navy oder Go West und trat im Polizistenkostüm auf.
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3: 22 bis 28 Grad an diesem Mittwoch. In der Nordhälfte können sich immer wieder kurze Schauer entwickeln. Morgen erst überwiegend freundlich mit viel Sonnenschein. Am Nachmittag wechselhafter und gelegentlich auch nass. Bei Höchstwerten zwischen 22 und 29 Grad.
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3: Starten wir auf der A3 Frankfurt-Köln. Zwischen Raunheim und Wiesbadener Kreuz 3 Kilometer stockender Verkehr. A5 Kassel-Frankfurt, ein Unfall zwischen Reiskirchen und Fernwald, sorgt dort für 4 Kilometer Stau. Und A661 Egelsbach-Oberosel zwischen Frankfurt-Eckenheim und Heddernheim 3 Kilometer Stop and Go. Auf der A3 wird geblitzt, unter anderem Köln Richtung Frankfurt. In Höhe Wiesbadener Kreuz steht der.
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1: Mit Drive haben The Cars 1984 ihren internationalen Durchbruch geschafft. So schön. Die weibliche Hauptrolle im Videoclip wurde vom Regisseur mit der Tschechin Paulina Poryskova besetzt. Sie galt in den 80ern als das bestbezahlte Model der Welt. Und sie blieb der US-Band auch nach den Dreharbeiten verbunden, denn Poryskova sang bei der Folgesingle Hello Again im Background oder heiratete Ende der 80er Frontmann Rick Ocasek. Das ist die Flashback-Frage. Ihr habt 5 Sekunden. Und richtig ist die Heirat mit Rick Ocasek. Die beiden lernten sich beim Vorsprechen für den Videodreh von Drive kennen. Von 89 bis 2018 waren sie verheiratet. 2019 starb Rick Ocasek. Warum er seine Ex-Frau aus dem Testament gestrichen hat, könnt ihr nachlesen in der Welt der 80er online und in der App. Dort seht ihr auch den Videoclip zu Drive, mit dem alles angefangen hat.
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1: Guten Tag. Der Tankrabatt ist Geschichte und es passiert genau das, womit alle gerechnet haben. Heute Mittag um 12 sind die Spritpreise extrem nach oben geschossen. Harmonie-Reporter Marius Franke ist für uns an einer Tankstelle im nordhessischen Fritzlar. Marius, wie sehen denn die Preise bei dir an der Zapfsäule aus?
2: 20 Cent nach oben, 2,16 Euro der Liter, super jetzt hier in Fritzlar. Bis kurz vor 12 hier noch lange Schlangen, schnell alle volltanken. Und was die Leute hier beim Tanken wirklich auf die Palme bringt, ist, dass der Ölpreis ja eigentlich wieder auf dem Vorkriegsniveau steht, die Tankpreise pro Liter aber satte 40 Cent teurer sind. Eine Studentin sagt mir, Geld für Sprit ist kaum da, geschweige denn für ein E-Auto. Aber von einem Tankrabatt wird auch nichts gehalten. Den schieben die Politiker nur vor. Am Ende zahlen wir Steuerzahler ja den Rabatt selbst.
1: Es ist mehr als nur eine Namensänderung. Ab heute heißt die Unterstützung für Langzeitarbeitslose nicht mehr Bürgergeld, sondern Grundsicherung. Heißt, für Bezieher gelten deutlich schärfere Regeln. Harmonie-Reporter Uli Reitinger.
3: Wer zumutbare Arbeit ablehnt, Fördermaßnahmen abbricht oder wiederholt Termine beim Jobcenter versäumt, muss mit drastischen Leistungskürzungen rechnen bis hin zur kompletten Einstellung aller Zahlungen. Außerdem muss ab jetzt jeder, der mehr als 15.000 Euro Vermögen angespart hat, dieses Geld zum Leben nutzen. Über die Höhe der Zahlungen wird politisch zwar diskutiert, vor allem aus der CDU und CSU kommen Forderungen, den Regelsatz zu kürzen, aber im Moment bleibt er unverändert bei 563 Euro für allein.
1: Die Ozeane sind so warm wie noch nie um diese Jahreszeit. An der Oberfläche haben sie im Schnitt um die 21 Grad, sagt der EU-Klimadienst Copernicus. Das kann demnach schwere Folgen haben, zum Beispiel mehr extreme Stürme und Überschwemmungen. Der Post von Kanzler Merz zu unserem WM aus war offenbar eine Panne. Er hatte für ordentlich Wirbel und auch Kritik und Spott gesorgt. In dem Post hieß es, was für ein Spiel und wir sind stolz auf euch. Jetzt sprechen Regierungskreise von einem Abstimmungsfehler. Das sei leider sehr ärgerlich.
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4: Bis 28 Grad an diesem Mittwoch. In der Nordhälfte können sich immer wieder kurze Schauer entwickeln. Morgen erst freundlich mit viel Sonnenschein, am Nachmittag wechselhafter und gelegentlich auch nass. Bei Höchstwerten zwischen 22 und 29 Grad.
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4: A661, Egelsbach, Oberursel, zwischen Frankfurt-Eckenheim und Heddernheim, 3 Kilometer stockender Verkehr. Hab noch eine Blitze aus Hanau für euch, Stadtteil Steinheim, die Eppsteinstraße, kurz vor der Feuerwehr und zwar stadtauswärts. Und wir schauen auch nach Ernsthausen, hier ein Blitzer auf der Marburger Straße in Höhe von dem Autohaus, beide Seiten.
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1: Danny hier, ich melde mich aus dem Urlaub. Alles wie in den 80ern dieses Jahr. Leute, es musste ja so kommen. Wir stehen im Stau und der Motor kocht. Klimaanlage? Gab's damals ja nur für Millionäre, ne? Wir haben das Kurbelfenster-Ganz-Runter-System. Es sind gefühlte 50 Grad im Auto. Die Sitze kleben am Rücken wie Prittstifte und der Keilriemen pfeift lauter als der Refrain von Scorpions Wind of Change. Aber hey, der ADAC-Mensch hat versprochen, dass er kommt, bevor die Haartönung verblasst. Ich bin gespannt. Bis Danny!
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Hallo zusammen und an alle hässlichen Männer da draußen. Der nächste Song hier in der Harmony Playlist, der ist für euch. Falls ihr euch bei hässlichen Männern angesprochen fühlt, selber schuld. Oder, ey, Kopf hoch, mal nicht so unsicher sein. Das ist hier aber auch gar nicht meine Meinung. Das hat ein Popstar so von sich gegeben. Billy Joel hat Uptown Girl über seine damalige Frau geschrieben. Christie Brinkley, ein 80er Supermodel. Ja, wirklich. Und der kleine Billy aus der New Yorker Unterschicht, der hat dazu Folgendes gesagt. The fact that I can attract such a beautiful woman as Christie should give hope to every ugly guy in the world. Also die Tatsache, dass einer wie er eine Frau wie Brinkley bekommt, das ist eine gute Nachricht für alle, sagen wir, weniger gut aussehenden Typen. Stimmt übrigens nicht ganz, dass Joel den Song über Brinkley gemacht hat, zumindest nicht nur. Er hat angefangen, diesen Song zu schreiben, da war er noch mit einem anderen Supermodel zusammen, Elle Macpherson. Und dann ging es halt noch um sie. Dann hat er Brinkley kennengelernt und dann hat er die Lyrics leicht verändert. Also ein Schlitzohr ist er und Models über Models, jede Menge schöne Frauen. Der kleine Mann aus Long Island, der hat wirklich gar nichts anbrennen lassen.

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1: Guten Tag. Diese Schlagzeile trifft den Deutschen Fußballbund zur absoluten Unzeit. Razzia in der DFB-Zentrale in Frankfurt. Es geht um die Vergabe von Tickets für die Fußball-EM 2024 in Deutschland. Harmonie-Reporterin Sonja Pahl.
2: Zwei Mitarbeiter der DFB Euro 2024 GmbH sollen Tickets an Beschäftigte von Stadtverwaltungen in den damaligen EM-Städten zu vergünstigten Preisen vergeben haben. Der DFB hat auf unsere Nachfrage die Durchsuchung bestätigt. Klar ist aber auch, die Stadtverwaltungen von Köln und Dortmund sowie die zahlreicher anderer Städte sind in diesem Zusammenhang ebenfalls durchsucht worden. Die Beschuldigten sind bisher noch nicht befragt worden.
1: Rente, Steuern, Gesundheit, Pflege. Die Bundesregierung will in dieser Woche ein großes Reformpaket schnüren. Es gibt allerdings noch einige Streitthemen, die heute Abend im Koalitionsausschuss auf den Tisch kommen sollen. Der Bundesverband der deutschen Industrie fordert unterdessen Reformen für mehr Wachstum und Wettbewerbsfähigkeit. Harmonie-Reporterin Lea Matschulat.
3: Die Industrie, Handwerksverbände, Start-ups, sie alle haben seit Jahren vor allem eine Forderung: bitte weniger Papierkram, weniger Anträge und bitte eine schnellere Bearbeitungszeit. Kurz Bürokratieabbau. Und auch das ist ein Thema für die Bundesregierung. Sie will da liefern. Beim Koalitionsausschuss will Schwarz-Rot auch eine Reform der Einkommensteuer voranbringen. Um kleine und mittlere Einkommen zu entlasten, will die SPD unter anderem einen höheren Spitzensteuersatz. CDU und CSU passt das nicht.
1: Der Todesfahrer vom Magdeburger Weihnachtsmarkt geht in Revision. Jetzt muss der Bundesgerichtshof die lebenslange Haftstrafe überprüfen. Der 51-Jährige war 2024 mit einem Mietwagen in den Markt gerast. 6 Menschen starben, Hunderte wurden verletzt.
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1: Rolle rückwärts beim bargeldlosen Bezahlen in Schweden. Seit heute müssen Lebensmittelgeschäfte und Apotheken wieder Bargeld annehmen. Das Ziel: in Krisen besser gegen technische Ausfälle gerüstet sein. Außerdem sollen Menschen, die mit digitalem Bezahlen nicht zurechtkommen, nicht ausgeschlossen werden. Schweden gilt weltweit als Vorreiter beim bargeldlosen Zahlen. Und noch der Blick zur Frankfurter Börse. Da liegt der DAX aktuell rund 0,1% im Plus.
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4: Von Kassel bis Wiesbaden scheint oft die Sonne. Nur ganz vereinzelt sind Schauer oder Gewitter unterwegs. 24 bis 28 Grad, sehr angenehm. Morgen erst Sonne, später ziehen aus Nordwesten dichtere Wolken auf. Und die haben dann zum Teil auch Regen dabei.
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4: Um 2:03 die wichtigsten Meldungen. Auf der A3 Köln-Frankfurt zwischen Bad Camberg und Idstein 3 Kilometer Stau wegen Bergungsarbeiten nach einem Unfall auf der linken Spur. A45 in beiden Richtungen, die Auf- und Abfahrt Eringshausen ist wegen Reinigungsarbeiten gesperrt. Und A661 Egelsbach-Oberursel zwischen Frankfurt-Eckenheim und Frankfurt-Heddernheim 3 Kilometer stockender Verkehr. Geblitzt wird in Fellmar auf der Hamburger Straße und in Hanau-Steinheim auf der Eppsteinstraße kurz vor der Feuerwehr statt auswärts. 30 sind erlaubt. Alle Infos auch für eure Strecke findet ihr immer auch bei uns online und in der App.
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4: Habt ihr schon euren nächsten Urlaub geplant? Nein? Dann schicken wir euch doch mal im Land aufs Land. Mehr dazu gleich hier. Ich bin Trixie, schönen Nachmittag euch.

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0: Mit Trixi. Danny ist am Freitag aus dem Urlaub wieder da. Und wir wollen aber trotzdem mal hören, wie es ihr so geht. Sie macht ja alles wie in den 80ern. Was steht denn heute an, Danny?
2: Heute ist Karten an die Familie zu Hause schreiben dran. Dazu sitze ich in unserer Ferienwohnung auf dem Balkon an einem Plastiktisch mit gelber, abwaschbarer Tischdecke mit Prielblumen drauf. Und als erstes kriegt mein Sohn eine Karte. Der ist 25 und soll mal sehen, wie schön das war damals. Ne? Nicht nur WhatsApp schreiben, sowas Unromantisches. Also, hallo Sohn, wie geht es dir? Mir geht es gut. Sonne scheint, vergiss nicht die Blumen zu gießen. Sowas muss man dem wirklich sagen mit den Blumen. Ne? Beim letzten Mal, als wir aus dem Urlaub wiedergekommen sind, da hätten meine Pflanzen bei Gesichter des Todes mitspielen können. Bis Dani!
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3: Also das Allerschönste, was Füße tun können, ist tanzen.
4: Okay,

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1: Guten Tag. Der Tankrabatt ist Geschichte und heute Mittag um 12 sind die Spritpreise direkt nach oben geschossen auf über 2 Euro. Der Anstieg fällt zwar etwas kleiner aus als in den letzten Tagen, die Preise waren aber in den letzten 24 Stunden auch kaum gesunken. Harmonie-Reporterin Claudia Wächter.
2: Genau damit hatten viele Autofahrer gerechnet. Eine Überraschung war das also nicht. Und viele sind am späten Vormittag noch einmal schnell an die Zapfsäule gerollt. Zum Last-Minute-Tanken nach dem Motto, mitnehmen was geht. Auch der ADAC hatte einen Preisanstieg vorhergesagt und Tankstellenbetreiber kritisiert. Denn die hatten bereits gestern die Preise erhöht, als in vielen Tanks noch günstig versteuerter Kraftstoff war.
1: Es ist mehr als nur eine Namensänderung. Ab heute heißt die Unterstützung für Langzeitarbeitslose nicht mehr Bürgergeld, sondern Grundsicherung. Heißt, für Bezieher gelten deutlich schärfere Regeln. Harmonie-Reporter Uli Reitinger.
3: Wer zumutbare Arbeit ablehnt, Fördermaßnahmen abbricht oder wiederholt Termine beim Jobcenter versäumt, muss mit drastischen Leistungskürzungen rechnen, bis hin zur kompletten Einstellung aller Zahlungen. Außerdem muss ab jetzt jeder, der mehr als 15.000 Euro Vermögen angespart hat, dieses Geld zum Leben nutzen. Über die Höhe der Zahlungen wird politisch zwar diskutiert, vor allem aus der CDU und CSU kommen Forderungen, den Regelsatz zu kürzen, aber im Moment bleibt er unverändert bei 563 Euro für alle.
1: Das Auswärtige Amt hat seine Reisewarnung für Russland massiv ausgeweitet. Gewarnt wird jetzt vor Reisen im ganzen Land, weil die Ukraine ihre Drohnenangriffe ausgeweitet hat. Für Deutsche und Deutschrussen bestehe zudem die Gefahr willkürlicher Festnahmen. Die Ukraine greift inzwischen auch Ziele weit im Inneren Russlands an, nicht nur im Grenzgebiet. Der Leadsänger der Village People, Victor Willis, ist tot. Er starb gestern nach kurzer, aber aggressiver Krankheit, heißt es in einem Facebook-Post der Band. Heute wäre Willis 75 geworden. Er war Mitautor der großen Hits wie YMCA, In the Navy oder Go West und trat im Polizistenkostüm auf.
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4: Es ist meist freundlich. Ein Mix aus Sonne und Wolken. Von Korbach bis Funkstadt sehen wir oft die Sonne. In Osthessen sind ganz vereinzelt auch mal Schauer oder Gewitter unterwegs. 24 bis 28 Grad. Morgen erst Sonne, später aus Nordwesten kommen dichtere Wolken zu uns nach Hessen rein und die haben zum Teil auch Regen dabei.
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4: Gleich 3 Minuten nach 3. Eigentlich haben wir keine Meldung, sondern nur Blitzer. In Ernsthausen auf der Marburger Straße in Höhe des Autohauses wird in beiden Richtungen zwischen zwei Autos versteckt geblitzt. Und in Frankfurt-Bornheim auf der Friedberger Landstraße stadtauswärts in Höhe der Straßenbahnhaltestelle kurz vor der Auffahrt auf die A661 auch ein Blitzer. Alle Infos auch für eure Strecke findet ihr immer auch in unserer App.
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4: Wer unsere Treuepunkte sammelt, wird mit Glück belohnt. Wer von euch gewinnt 100 Euro? Das klären wir gleich hier.
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4: Ich bin Trixi Teffner.

0: Super Sound. Harmony ist hier euer 80er Radio. Wenn ihr uns über unsere App hört oder online und euch anmeldet, könnt ihr jeden Monat Punkte sammeln und einen oder eine von euch belohnen wir dann. Es braucht auch nur 100 Punkte, um im Lostopf zu sein. Manche von euch haben über 1000, also 100 hat man da wirklich schnell zusammen. Bei mir ist Thomas aus Niddertal.
1: Hallo liebe Trixi.
0: Wie sammelst du denn eigentlich unsere Treuepunkte?
1: Einerseits über das Internetradio hören.
0: Ja.
1: Das mache ich den ganzen Tag, also solange es möglich ist.
0: Aha.
1: Und andererseits spiele ich ab und zu gern mal das Hitquiz.
0: Ja, ne? Und da kann man ja richtig schnell Punkte machen.
1: Da kann man relativ schnell Punkte machen und man kann auch sein Gehirn ein bisschen trainieren, weil die meisten Lieder, die ja da gespielt werden und nach Interpreten gefragt werden oder nach Texten, ja doch schon etwas länger zurücklegen. Und wenn man dann schon ein bisschen älter ist, schmeißt man die Gehirnwindung wieder an, wie so schön heißt.
0: Du hast alles richtig gemacht und du hast jetzt Glück gehabt. Für deine Treue schenken wir dir 100 Euro, Thomas.
1: Ja, das ist doch mal zum Beginn eines neuen Monats eine wunderschöne Nachricht. Da
0: ja.
1: Freue ich mich riesig.
0: Da kann man mal nett essen gehen oder wofür gibst du dein Geld sonst gerne aus?
1: Naja, also ich bin ein Genussmensch, mal eine schöne Zigarre, was Gutes zu essen. Aber in dem Fall, bei den Temperaturen, würde ich jetzt vielleicht mal mit ein paar Freunden in eine schöne Portion Eis ummünzen.
0: Oh, bist du so der Spaghetti-Eis-Typ oder dann doch eher irgendwie so ein, was
1: Ach,
0: weiß ich?
1: Ich sag mal, ich bin so das kleine Michelin-Männchen, bei mir passt alles rein.
0: Dann ganz viel Spaß, genieß
1: ja,
0: dein Eis und danke für deine Treue, Thomas.
1: Ja, vielen Dank und die Treue wird weiter erhalten werden und ich werde auch weiterhin viel Werbung machen, dass in meinem Freundes- und Bekanntenkreis der eine oder andere Hörer vielleicht noch dazukommt.
0: Du bist der Beste. Jetzt also wieder neu loslegen, Harmony-Treuepunkte im Juli sammeln und gewinnen jetzt zum Beispiel mit Frankie Goes to Hollywood, Ray Chart im 80er-Radio Harmony.

0: Girls um kurz nach halb hier im 80er Radio und wir spielen gleich Frank Stallone. Far From Over hier bei Harmony. Dranbleiben.
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Moni ist hier, euer 80er Radio, jetzt mit einem Song, der 1993 auf Platz 1 in England landet. Wieso? Wieso spielen wir den? 93? Na, wegen VW, wegen einem Werbespot. Da steigt die Braut doch lieber in einen Golf GTI als vor den Traualtar und braust einfach los. Und dazu läuft ein Song aus den 80ern, ja. Young at Heart, die Bluebells, jetzt hier im 80er.

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1: Guten Tag. Die Bundesregierung will in dieser Woche ein großes Reformpaket für die Wirtschaft schnüren. Dazu treffen sich jetzt die Spitzen von Union und SPD im Koalitionsausschuss. Bundeskanzler Merz hofft auf einen Durchbruch. Es gibt aber auch noch einige Streitthemen.
2: Es geht jetzt vor allem darum, die Wettbewerbsfähigkeit unserer Wirtschaft wieder zu stärken. Wir müssen die Rahmenbedingungen verbessern. Dazu wird es Vorschläge geben zum Rückbau der Bürokratie, zur Modernisierung unseres Staatswesens, zur Digitalisierung. Und wir werden auch unter das Thema Steuern und Arbeitsmarkt sprechen. Das Ganze ist ein Prozess, der ist gut vorbereitet, aber noch nicht abgeschlossen.
1: Diese Schlagzeile trifft den Deutschen Fußballbund zur absoluten Unzeit. Razzia in der DFB-Zentrale in Frankfurt. Es geht um die Vergabe von Tickets für die Fußball-EM 2024 in Deutschland. Harmonie-Reporterin Sonja Pahl.
3: Zwei Mitarbeiter der DFB Euro 2024 GmbH sollen Tickets an Beschäftigte von Stadtverwaltungen in den damaligen EM-Städten zu vergünstigten Preisen vergeben haben. Der DFB hat auf unsere Nachfrage die Durchsuchung bestätigt. Klar ist aber auch, die Stadtverwaltungen von Köln und Dortmund sowie die zahlreicher anderer Städte sind in diesem Zusammenhang ebenfalls durchsucht worden. Die Beschuldigten sind bisher noch nicht befragt worden.
1: Die Ozeane sind so warm wie noch nie um diese Jahreszeit. An der Oberfläche haben sie im Schnitt um die 21 Grad, sagt der EU-Klimadienst Copernicus. Das kann demnach schwere Folgen haben, zum Beispiel mehr extreme Stürme und Überschwemmungen. Tennisprofi Daniel Altmaier hat sich im Einzel bei Wimbledon schon verabschiedet. In der ersten Runde musste sich der 27-Jährige dem Slowaken Alex Molchan geschlagen geben, in 4 Sätzen.
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4: Ein Mix aus Sonne und Wolken. Nur ganz vereinzelt sind Schauer oder Gewitter unterwegs. Eher so in Osthessen. 24 bis 28 Grad. Morgen erst Sonne, später ziehen aus Nordwesten dichtere Wolken wieder auf. Und die bringen auch zum Teil Regen mit.
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4: 4:02 ist es. Die wichtigsten Meldungen für euch auf der A3 Frankfurt-Würzburg. Zwischen Frankfurter Kreuz und Obertshausen. Stau wegen eines defekten LKW auf der rechten Spur. Das dauert da eine Stunde länger. Bitte umfahrt am besten weiträumig. Auf der A5 Frankfurt-Kassel zwischen Frankfurt-Niederrad und Nordwestkreuz Frankfurt. 6 Kilometer stockend. A5 Frankfurt-Kassel zwischen Alsfeld-Ost und Rasthof-Rimberg. 8 Kilometer Stau. Hier hat ein LKW in der Abfahrt zum Rasthof gebrannt. Nur die linke Spur ist frei. Bitte umfahrt auch hier weiträumig. Und A480 Reiskirchen-Gießen. Vollsperrung zwischen Gießener Nordkreuz und Wettenberg. Wegen Bergungsarbeiten nach einem Unfall aktuell 3 Kilometer Stau. Auch hier bitte weiträumig umfahren. Alle Infos auch für eure Strecke gibt's immer auch in unserer App. Kommt gut an.
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4: Ja, Dani macht Urlaub wie in den 80ern. Und wir hören, wie es ihr da so geht. Gleich hier. Trixie in Dannys Popshow. Tag.

0: denkt man an Urlaub, ne? Ja, und ich denke an meine Kollegin.
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0: Ich bin Trixi, Dani hat nämlich Urlaub und sie macht Urlaub wie in den 80ern. Dani, was steht denn heute an?
2: Heute ist Karten an die Familie zu Hause schreiben dran. Dazu sitze ich in unserer Ferienwohnung auf dem Balkon an einem Plastiktisch mit gelber, abwaschbarer Tischdecke mit Prielblumen drauf. Und als erstes kriegt mein Sohn eine Karte. Der ist 25 und soll mal sehen, wie schön das war damals. Ne? Nicht nur WhatsApp schreiben, sowas Unromantisches. Also, hallo Sohn, wie geht es dir? Mir geht es gut. Sonne scheint, vergiss nicht die Blumen zu gießen. Sowas muss man dem wirklich sagen mit den Blumen. Ne? Beim letzten Mal, als wir aus dem Urlaub wiedergekommen sind, da hätten meine Pflanzen bei Gesichter des Todes mitspielen können. Bis Dani!
1: Dani!

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Trixi, hallo zusammen. Es ist total in Urlaub in Deutschland zu machen. Besonders schön ist es in Bayern, nicht nur wegen der Berge, der Seen oder der Wälder.

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1: Guten Tag. Rente, Steuern, Gesundheit, Pflege. Die Bundesregierung will in dieser Woche ein großes Reformpaket schnüren. Es gibt allerdings noch einige Streitthemen, die heute Abend im Koalitionsausschuss auf den Tisch kommen sollen. Der Bundesverband der deutschen Industrie fordert unterdessen Reformen für mehr Wachstum und Wettbewerbsfähigkeit. Harmonie-Reporterin Lea Matschulat.
2: Die Industrie, Handwerksverbände, Start-ups, sie alle haben seit Jahren vor allem eine Forderung: bitte weniger Papierkram, weniger Anträge und bitte eine schnellere Bearbeitungszeit. Kurz, Bürokratieabbau. Und auch das ist ein Thema für die Bundesregierung, sie will da liefern. Beim Koalitionsausschuss will Schwarz-Rot auch eine Reform der Einkommensteuer voranbringen. Um kleine und mittlere Einkommen zu entlasten, will die SPD unter anderem einen höheren Spitzensteuersatz. CDU und CSU passt das nicht.
1: Der Tankrabatt ist Geschichte und es passiert genau das, womit alle gerechnet haben. Heute Mittag um 12 sind die Spritpreise extrem nach oben geschossen. Harmonie-Reporter Marius Franke ist für uns an einer Tankstelle im nordhessischen Fritzlar. Marius, wie sehen denn die Preise bei dir an der Zapfsäule aus?
3: 20 Cent nach oben, 2,16 Euro der Liter Super jetzt hier in Fritzlar. Bis kurz vor 12 hier noch lange Schlangen, schnell alle voll tanken. Und was die Leute hier beim Tanken wirklich auf die Palme bringt, ist, dass der Ölpreis ja eigentlich wieder auf dem Vorkriegsniveau steht, die Tankpreise pro Liter aber satte 40 Cent teurer sind. Eine Studentin sagt mir, Geld für Sprit ist kaum da, geschweige denn für ein E-Auto. Aber von einem Tankrabatt wird auch nichts gehalten. Den schieben die Politiker nur vor. Am Ende zahlen wir Steuerzahler ja den Rabatt selbst.
1: Der Todesfahrer vom Magdeburger Weihnachtsmarkt geht in Revision. Jetzt muss der Bundesgerichtshof die lebenslange Haftstrafe überprüfen. Der 51-Jährige war 2024 mit einem Mietwagen in den Markt gerast. 6 Menschen starben, Hunderte wurden verletzt. Hotel Mama. Das genießt in Deutschland mehr als jeder dritte 25-Jährige. Damit ist ihr Anteil verglichen mit den letzten Jahren leicht gestiegen, heißt es vom Statistischen Bundesamt in Wiesbaden. Söhne leben demnach deutlich länger zu Hause als Töchter. Bei ihnen ist es nicht mal jede vierte 25-Jährige.
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4: Mit einem Mix aus Sonne und Wolken geht's in den Feierabend. Es bleibt zumeist trocken. Aktuell 24 bis 28 Grad. Morgen erst Sonne, später ziehen aus Nordwesten dichtere Wolken rein. Es kann dann auch wieder nass werden.
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4: Gleich 3 Minuten nach 5 die wichtigsten Meldungen für euch auf der A3 Frankfurt-Würzburg. Zwischen Frankfurter Kreuz und Offenbacher Kreuz Stau wegen eines Unfalls. Das dauert fast eine Stunde länger. Bitte umfahrt das Gebiet weiträumig. Auf der A5 Frankfurt-Kassel zwischen Frankfurter Kreuz und Nordwestkreuz Frankfurt 6 Kilometer stockend. A44 Kassel-Dortmund zwischen Dreieck Kassel-Süd und Kreuz Kassel-West 2 Kilometer Stau. A66 Frankfurt-Wiesbaden zwischen Wiesbaden-Mainzer Straße und Schiersteiner Kreuz 3 Kilometer Stau. Und A643 Wiesbaden-Mainz zwischen Dotzheim und Mombach ebenfalls 3 Kilometer Stau. Alle Infos auch für eure Strecke gibt's immer auch in unserer wundervollen App von Harmonie. Kommt gut an.
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4: Feierabend, wir kommen und wir tanzen an der Decke. Jetzt mit Lionel Richie, Dancing on the Ceiling. Ich bin Trixie, schön, dass ihr bei uns seid.

ist ganz schön fies. Da bist du plötzlich glücklich, weil du deine Traumfrau oder deinen Traummann gefunden hast und alle kritisieren dich dafür. Gary Kemp, Gitarrist und Songschreiber von Spandau Ballet, trifft seine spätere Ehefrau und ist auf einmal happy, ja, fröhlich. Und das hört man dann auch in seiner Musik. Die gefeierte Melancholie von Spandau Ballet ist dann halt eben weg. Ja, der Mann lässt uns an seinem Glück teilhaben. Aber die Kritiker, die finden das doof. Ehrlich gesagt, ich nicht. Ich bin ja auch Optimistin. Eine Hymne für die freie Liebe. Be free with your love. Hier sind Spandau Ballet im 80er Radio Harmonie.

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Harmonie ist hier. Er war Songschreiber, Frontmann und der Polizist der Truppe. Victor Willis von den Village People ist leider überraschend gestorben, nach kurzer, aber schwerer Krankheit, heißt es. Wir erinnern an ihn, angefangen in den 70ern mit Hits wie diesem hier. It's fun to stay at the YMCA. It's fun to stay at the YMCA. Haben wir auch in den 80ern noch gefeiert. Neben Victor, dem Polizisten, bestand die bunte Truppe aus einem Bauarbeiter, einem Cowboy, einem Soldaten, einem Indianer und einem Biker. Anfang der 80er covern singende Wikinger-Schweine der Muppet Show die Musik der Village People. We want you.

zuletzt haben sie wieder richtig gut verdient, denn die Musik der Village People kommt auch bei den Kids super gut an. Victor Willis, der Leadsänger der Village People, ist leider mit 74 Jahren gestorben. Gestern. Rest in Peace, sagen wir. Hier ist eine Band mit einem Song aus den 80ern. Can't Stop the Music bei Harmony.

0: 1981. Es ist die royale Hochzeit. Rund 750 Millionen Menschen an den Fernsehern schauen zu, wie sich Prinz Charles und Diana in der St. Paul's Cathedral das Jawort geben.
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1: Take thee, Philip Charles Arthur George.
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1: Guten Tag. Rente, Steuern, Gesundheit, Pflege. Die Bundesregierung will in dieser Woche ein großes Reformpaket schnüren. Gerade berät der Koalitionsausschuss darüber. Harmonie-Reporterin Lea Matschulat.
2: Der Koalitionsausschuss ist auf mehrere Stunden Verhandlung eingestellt und will dann auch erst wieder bei Tageslicht informieren. Das hat Bundeskanzler Merz schon mal angekündigt. Er erwarte einen großen Sprung nach vorn. Für die Modernisierung des Landes gab er sich zuversichtlich. Bei allen Themen haben sich SPD und Union schon auf einiges geeinigt. Von etwa 30 Punkten ist in Verhandlungskreisen die Rede. Die größten Unstimmigkeiten gibt es etwa noch bei Änderungen der Arbeitszeit und einer Reform der Einkommensteuer.
1: Diese Schlagzeile trifft den Deutschen Fußballbund zur absoluten Unzeit. Razzia in der DFB-Zentrale in Frankfurt. Es geht um die Vergabe von Tickets für die Fußball-EM 2024 in Deutschland. Harmonie-Reporterin Sonja Pahl.
3: Zwei Mitarbeiter der DFB Euro 2024 GmbH sollen Tickets an Beschäftigte von Stadtverwaltungen in den damaligen EM-Städten zu vergünstigten Preisen vergeben haben. Der DFB hat auf unsere Nachfrage die Durchsuchung bestätigt. Klar ist aber auch, die Stadtverwaltungen von Köln und Dortmund sowie die zahlreicher anderer Städte sind in diesem Zusammenhang ebenfalls durchsucht worden. Die Beschuldigten sind bisher noch nicht befragt worden.
1: In deutschen Schubladen liegt geschätzt eine Tonne Gold. Und zwar versteckt in alten Handys. Das hat eine Studie der Deutschen Rohstoffagentur ergeben. So gibt es 167 Millionen Althandys in deutschen Haushalten. Und in jedem davon befinden sich Metalle, unter anderem auch Gold und Silber. Der Wert aber nur etwa 1,25 Euro pro Handy.
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1: Der Tech-Riese Google muss eine Rekordsumme an Schadenersatz zahlen. Fast 1,3 Milliarden Euro gehen an das schwedische Preisvergleichsportal PriceRunner. Google hat laut Gericht über Jahre hinweg illegal getrickst, um die eigene Vergleichsseite im Netz zu bevorzugen. Ursprünglich hatte die Konkurrenz aus Schweden sogar 7 Milliarden Euro gefordert. Und noch der abschließende Blick zur Frankfurter Börse. Da schließt der Aktienindex DAX heute knapp 0,2% im Plus bei 25.040 Punkten.
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5: Sonne und Wolken im Mix. Es bleibt meist trocken, aktuell 24 bis 28. Nachts meist klar, nur in Nordhessen örtlich Nebel. 14 bis 9 Grad, da können wir gut schlafen. Morgen erst Sonne, später ziehen aus Nordwesten dichtere Wolken wieder auf. Es kann dann auch wieder ein bisschen regnen.
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5: Um 6:03 die wichtigsten Meldungen für euch. Achtung auf der A3 Köln-Frankfurt zwischen Wiesbadener Kreuz und Raunheim. Personen auf der Fahrbahn, bitte hier in beiden Richtungen aufpassen. Und Achtung auch auf der A7 Fulda-Kassel zwischen Hattenbacher Dreieck und Kirchheim. Eine Leiter auf der Fahrbahn. A3 Frankfurt-Würzburg zwischen Frankfurter Kreuz und Offenbacher Kreuz. Stau an geräumter Unfallstelle. Bitte umfahrt das Gebiet weiträumig. A4 Kirchheim-Eisenach zwischen Kirchheimer Dreieck und Bad Hersfeld. Ein Unfall auf der rechten Spur. Bitte passt hier auf. Und geblitzt wird zwischen Köppern und Rotheim direkt hinter der Unterführung. Alle Infos auch für eure Strecke findet ihr natürlich auch in der Harmonie-App. Kommt gut an.
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1: Danny hier, ich melde mich aus dem Urlaub. Alles wie in den 80ern dieses Jahr. Heute ist Karten an die Familie zu Hause schreiben dran. Dazu sitze ich in unserer Ferienwohnung auf dem Balkon an einem Plastiktisch mit gelber, abwaschbarer Tischdecke mit Prielblumen drauf. Und als erstes kriegt mein Sohn eine Karte. Der ist 25 und soll mal sehen, wie schön das war damals. Ne? Nicht nur WhatsApp schreiben, sowas Unromantisches. Also, hallo Sohn, wie geht es dir? Mir geht es gut. Sonne scheint, vergiss nicht die Blumen zu gießen. Sowas muss man dem wirklich sagen mit den Blumen. Ne? Beim letzten Mal, als wir aus dem Urlaub wiedergekommen sind, da hätten meine Pflanzen bei Gesichter des Todes mitspielen können. Bis Danny!
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0: Ich sehe euch am Mittwochabend. Hallo in die Runde. Ich bin Jonas mit einer ungewöhnlichen Frage. Die passt nicht so recht zum 1. Juli. Was sind eigentlich eure Rituale zu Weihnachten? Ja, wenn ihr welche habt, dann könnt ihr das zu jeder Jahreszeit beantworten. Der Eric aus Kassel zum Beispiel, der hat eine sehr schöne musikalische Tradition zum Fest. Und die hat nichts mit Weihnachtsliedern auf der Blockflöte zu tun.
1: Ich mache an Weihnachten, da kommt meine Familie zusammen, meine Schwester wohnt woanders, mein Vater. Und dann hören wir erstmal logischerweise, trinken ein bisschen was. Und irgendwann geht es ein bisschen später in den Abend, dann hören wir Musik. Und irgendwie kommt immer Wolfgang Petri dabei. Und dann hören wir ein, zwei Lieder von dem und haben Spaß an Weihnachten, ja.
0: Er geht ja jetzt ja auch so langsam mit der Ergrauung in Richtung Weihnachtsmann. Also passt schon ganz gut. Ja. Weißt du was? Dann schicke ich dich dahin zur Show Wahnsinn, die Hits von Wolfgang Petri.
1: Ja, mega geil, da freue ich mich richtig.
0: In der Esperanto-Halle in Fulda, da steigt das Ganze noch deutlich vor Weihnachten, am 25. Oktober. Aber fürs Feeling, da kann sich der Eric ja einen Jagertee mitnehmen. 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
1: Können Männer und Frauen einfach nur Freunde sein? Ja, das fragen wir uns seit 1989, als der Film Harry und Sally in die Kinos kommt. Eine romantische Komödie, bei der Harry und Sally im Mittelpunkt stehen. Gespielt von Billy Crystal und Meg Ryan. Und es geht um die Diskussion eben, ob Mann und Frau nur Freunde sein können. Absoluten Kultstatus hat natürlich die Szene, in der Sally in einem Restaurant einen Orgasmus vortäuscht.
2: Ja, ja!
1: Ja, und das besagte Restaurant gibt's übrigens nicht nur im Film, sondern auch heute noch in echt, das weltberühmte Cuts Deli in New York. Ein Sandwich kostet da knapp $30 und dank des Films machen dort immer noch täglich ganze Busladungen mit Touris halt. Und es wirbt natürlich unter anderem damit, dass man genau an dem Tisch sitzen kann, an dem 89 auch Harry und Sally saßen.
2: Ja, ja!
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0: Da wurden Spieler rassistisch beleidigt, weil sie den Elfer verschossen hatten oder einfach, weil sie verloren haben. Wer in so einem Moment meint, einen Menschen wegen seiner Hautfarbe oder Herkunft angreifen zu müssen, der zeigt nicht auf die Schwäche von Spielern, der zeigt seine eigene Schwäche. Rassismus ist keine Emotion, die man im Frust mal eben entschuldigen könnte. Er ist ein Angriff auf die Würde des Menschen. Und dafür gibt's keine Ausrede. Aber ich frage mich auch, wie schnell machen wir eigentlich den Wert eines Menschen abhängig von seiner Leistung? Im Fußball ist das besonders sichtbar. Aber ehrlich gesagt passiert uns das auch im Alltag. Wir bewundern die Erfolgreichen und wer scheitert, der wird schnell belächelt oder abgeschrieben. Nicht nur im Sport, auch im Beruf, in der Schule, manchmal sogar in der eigenen Familie. Die Bibel erzählt davon einem Gott, der einen ganz anderen Maßstab hat. Jesus sucht sich nicht die Gewinner aus. Er geht zu den Gescheiterten, den Ausgegrenzten, den Menschen mit Fehlern. Und er macht ihnen klar, eure Würde hängt nicht an eurem Erfolg. Vielleicht ist das die wichtigste Erinnerung nach dieser WM. Über ein Spiel darf man sich ärgern, man darf enttäuscht sein, aber niemals darf daraus Menschenverachtung werden. Denn am Ende entscheidet kein Spiel über den Wert eines Menschen. Und Gott auch nicht. Er schaut nicht auf die Anzeigetafel, er schaut auf den Menschen.
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